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1: Es gibt in Ghana und in Nigeria Gegenden, da wird mehr Mandarin gesprochen als Englisch. Also das zeigt dir ganz klar, wo die Reise hingeht. Und hier wurden ganze chinesische Landstriche und Dörfer umgesiedelt nach Afrika, um das wirklich auch zu verdeutlichen. Ich war vor wenigen Jahren mal da und es gab kein großes Projekt, was noch amerikanisch war. Das wurde irgendwie aufgegeben, beziehungsweise die Chinesen haben es da geschafft, mit ihren Krediten diese Abhängigkeit zu erzeugen.
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1: Es muss erstens eine dringend strafrechtliche Aufarbeitung der Corona-Verbrechen geben. Das muss es geben, um den inneren Frieden wiederherzustellen. Zweitens, es muss auch eine zivilrechtliche Aufarbeitung geben. Die Frage ist, wie man das bewerkstelligen kann. Ganz einfach. Erstens, die Corona-Täter stellen eine kriminelle Vereinigung dar. Das muss der Gesetzgeber beschließen. Zweitens, die Mitglieder einer kriminellen Vereinigung, die haften dann auch gesamtschuldnerisch für den gesamten entstandenen Schaden. Und das ist letztendlich ein wichtiger Punkt, dass jeder, dessen Mittäterschaft nachgewiesen ist, sein Vermögen verliert zugunsten eines deutschen Wiederaufbaufonds. Ganz klare Sache, und zwar vollständig inklusive Haus, Bankguthaben, Pensionsansprüche und so weiter. Klingt hart? Nein, es klingt nicht hart. Es ist nicht einmal ein kleines bisschen im Prinzip gegenüber dem, was die Menschen durchgemacht haben, die alleine verreckt sind in Altenheimen, wo die Verwandten nicht mehr hinkommen durften und die schwersten Schäden der vielen Tausenden und Millionen an Unternehmen, die in den Konkurs gegangen sind.
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1: Also man konnte schon jahrelang voraussehen, mit dem Einsetzen der Corona-Maßnahmen, dass es der Wirtschaft schlecht gehen würde. Weil da wurde ohne Maß und Mitte einfach mal brachial durchgezogen und wir haben fast alles mittelständische Firmen bei uns in Deutschland und die haben nicht immer so einen langen Atem wie ein Konzern, der weltweit noch woanders Geld verdienen kann und das konnte man voraussehen, dass wir dieses Jahr in einer Rezession sind. Das war absehbar, das ist für viele Leute sehr traurig, das klingt so harmlos, aber da hat jemand 30 Jahre bei uns jetzt jedenfalls im Osten gearbeitet, gefummelt, gemacht und gemehrt. Eine Firma aufgebaut, Leute in Lohn und Brot genommen, die hat Risiken eingegangen, hat Kredite aufgenommen, schlaflose Nächte gehabt. Richtig was gemacht. Und steht jetzt im Prinzip, wenn er Pech hat, vor der Situation, seine Altersvorsorge zu opfern oder den Betrieb zuzumachen. Das ist schon heftig.

0: ein Afghane bei einem Schusswechsel mit der Polizei ums Leben gekommen. Nach Angaben des Landeskriminalamts war der 27-Jährige mit einer Pistole am Rathaus gesehen worden. Als die Polizei ihn im Innenhof antraf, soll er sofort geschossen haben. Die Beamten schossen zurück, der Mann starb noch vor Ort. Polizisten und Unbeteiligte blieben nach Medienberichten unverletzt. Laut Landeskriminalamt war der Mann ein in Tuttlingen lebender Afghane und bereits polizeibekannt. Der aktuelle Bundeskanzler Friedrich Merz war am Sonntag in Kiew bei Präsident Wolodymyr Selenskyj. Laut der Ostdeutschen Allgemeinen hat er dort 350 Millionen Euro für die Energieversorgung der Ukraine zugesagt. Die Zeitung wollte in der Regierungspressekonferenz wissen, ob Merz dabei auch Nord Stream angesprochen hat. Nach Angaben des Blatts geht der Generalbundesanwalt nach aktuellem Ermittlungsstand davon aus, dass offizielle ukrainische Stellen an der Sprengung der Pipelines beteiligt waren. Ein klares Ja oder Nein gab es vom stellvertretenden Regierungssprecher Steffen Mayer allerdings noch nicht. Die FPÖ kommt in Österreich erstmals in einer bundesweiten Umfrage auf mehr als 40%. Laut einer Erhebung der Lazarsfeld-Gesellschaft liegt die Partei von Herbert Kickl bei 41%. Die Kanzlerpartei ÖVP kommt auf 20%, ihre Koalitionspartner SPÖ und NEOS auf 14 und 6%. Die Grünen liegen bei 12, die Kommunisten bei 4%. Zum Vergleich, bei der Nationalratswahl 2024 hatte die FPÖ 29% geholt. Eine Koalition mit den Freiheitlichen lehnt die ÖVP von Bundeskanzler Christian Stocker aber weiterhin ab. 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
1: Auch Habeck und Baerbock sind ja auch Young Global Leaders. Und was er tut, ist nichts anderes als den verlängerten Arm, wenn wir uns daran erinnern, dass Friedrich Merz über 2,8 Billionen Sparkonten in Deutschland oder Sparleistungen der Deutschen philosophiert hat, die man mit einem Zinsangebot doch damit ermutigen sollte, das dem Staat zu geben. Da, genau. Das ist nichts anderes als die nächste Eskalationsstufe.
2: Genau, darauf wollte ich hinaus. Also grün ist gleich schwarz.

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1: Und diese Neben-NATO trifft sich nun, wie ganz freimütig eine ukrainische Lobbyorganisation aus Kanada berichtet, regelmäßig in der Ukraine und anderen Ländern, um zu planen, wie denn ein NATO-Krieg zugunsten der Ukraine ohne die NATO geführt werden kann. Also ohne den einen großen NATO-Partner, der in der Aufzählung gerade eben fehlte, die USA. Denn die NATO hat das Problem, dass mit Amtsantritt von Donald Trump der Geld-, Waffengeber- und auch politisch einflussreiche Teil der NATO wegfällt für das, was der Deep State in der Ukraine betreiben möchte. Die Bedeutung dieser neuen Neben-NATO, der Northern Group, kann man deswegen aus meiner Sicht gar nicht überschätzen. Denn sie ist der Ausdruck des Überlebenskampfes des tiefen Staats der Schattenbanken, der eben ab dem Amtsantritt von Donald Trump abgeschnitten sein wird von seinen bisher mächtigsten Waffen, der US Army und dem US-Dollar.
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1: Wo die besprochene Sachfrage überhaupt nicht berührt wird und stattdessen werden simplifizierende, moralisierte Floskeln ausgetauscht und das gilt dann als Diskussion der Corona-Politik oder des Ukraine-Krieges oder was auch immer. Wir verlieren durch die Moralisierung politischer Fragen, durch diese Verhetzung des Diskussionsklimas, verlieren wir den Kontakt zur Wirklichkeit als Gesellschaft. Und eine Industriegesellschaft ohne Kontakt zur Wirklichkeit regieren zu wollen, das führt dann in so Dinge wie Energiewende ins Nichts und andere Katastrophen. Krieg mit Russland, was der Herrgott verhüten möge, wenn es denn einen gibt. Ja? Wir kommen außer Kontakt mit der Wirklichkeit, weil die Menschen sich nicht mehr trauen, sich frei auszusprechen. Und das können wir uns überhaupt nicht leisten.

0: 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Jetzt Meldungen aus der Trigger FM Redaktion. Die angebliche Drohne am Leipziger Flughafen sorgt weiter für Irritationen. Das Magazin Tichys Einblick schreibt in einem Beitrag, dass bislang keine Beweise vorgelegt worden seien und trotzdem weitreichende Konsequenzen folgten. Genannt werden die Schließung des russischen Hauses und des letzten Generalkonsulats in Bonn. Russland habe daraufhin 3 Goethe-Institute geschlossen. Die Bundesregierung und die Sicherheitsbehörden sehen das anders. Der Chef des Bundesnachrichtendienstes, Martin Jäger, nannte die angebliche Drohne einen Beleg dafür, dass Russland einen sogenannten Schattenkrieg gegen Deutschland führt. Bundeskanzler Friedrich Merz verwies in Kiew ebenfalls auf die Drohne, um mehr Steuergeld für den Krieg zu begründen. Europa steht beim Diesel ein schwieriger Herbst und Winter bevor. Davor hat der slowakische Ministerpräsident Robert Fico vor Journalisten gewarnt, berichtet das slowakische Portal HN Online. Als Gründe nannte Fico den kriegerischen Konflikt im Iran und die nach und nach sinkenden Kapazitäten der Raffinerien. Länder, die früher Ölprodukte exportiert haben, kaufen sie inzwischen in großen Mengen ein. Fico befürchtet beim Diesel extrem schwierige, womöglich sogar katastrophale Szenarien. In Sachsen-Anhalt droht der CDU-Landtagsfraktion möglicherweise die Spaltung. Das berichtet der Zwangsgebührensender MDR. Demnach denken einige der 15 CDU-Abgeordneten darüber nach, die Fraktion zu verlassen und eine eigene parlamentarische Gruppe zu bilden. Der frühere Bildungsminister Marco Tullner sagte dem Staatssender MDR, für ihn sei das zumindest eine Option und er sei damit wohl nicht der Einzige. Bei der Wahl zum Präsidenten des Landtages hatte CDU-Fraktionschef Sven Schulze seinen Abgeordneten Enthaltung vorgegeben, obwohl Abgeordnete eigentlich nur ihrem Gewissen folgen dürfen. Schulze scheiterte mit seiner Vorgabe und so wurde der erste AfD-Politiker zum Präsident des Landtages in einem Bundesland. 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
1: Es gibt einen gewissen Grad an Empörung, den wir irgendwann nicht mehr überschreiten sollten. Ja, es kann auf der einen Seite abstumpfen, also mir persönlich ist das, also ich kann die Bild lesen und zucke nicht mit der Wimper mittlerweile, weil es mich aufgrund der Empörung einfach nicht mehr berührt irgendwann. Ja, sie stumpfen halt ab. Aber die Verschlagwortung des anderen als Faschist, als Nazi. Ich glaube tatsächlich, dass man zum Beispiel Trump die ganze Zeit als praktisch Reinkarnation Hitlers dargestellt hat, so wie man es hier mit einem Herrn Höcke macht. Das war mit Grundlage dafür, dass es stochastisch wahrscheinlich wird, dass irgendjemand zur Waffe greift und dann den Stauffenberg macht. Und das war in den Vereinigten Staaten so der Fall. Und in meinen Augen haben da die Medien mitgeschossen. Und das könnte hier genauso passieren. Und deswegen müssen wir schon irgendwann davon weg. Aber ich glaube, der Kampf läuft bis dahin noch.
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1: Und das ist das, was eben dieses unsympathische Bild gibt bei vielen, die politisch jetzt meinetwegen nicht auf Regierungslinie oder nicht auf der Linie der Altparteien sind, was überhaupt in der Demokratie kein Problem sein sollte, denke ich mal, ja, dass diese Leute sich einfach nicht mehr repräsentiert fühlen und sagen, warum bezahle ich so viel Geld jeden Monat für eine Einrichtung, die politische Meinung vertritt, die ich nicht mehr gut finde. Und das können sie ja gerne machen. Ich kenne ja viele, die das kritisieren und sagen, lass sie doch alle ihr Ding machen, lass sie rot-grün denken, ist ja auch völlig okay. Kann ja jeder denken, wie er will und das auch
2: sagen.
1: Aber
2: warum sollen wir dafür zahlen?
1: Ne? Warum sollen wir dafür bezahlen und uns dann selber noch ins Fleisch schneiden? Das ist das, was gerade ein Riesenproblem ist.
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1: Weil das, was die Politik auch macht, ist uns gegeneinander aufhetzen. Diese Spaltung der Gesellschaft, die ist bewusst vorangetrieben. Das ist bei großen Themen wie Corona und Impfpflicht, Ukraine oder Russland. Das ist aber auch bei kleinen Dingen, bei einer Currywurst in der Kantine von VW, ja oder nein. Wenn die Menschen sich damit beschäftigen, wenn die Menschen da ihre Energie reingehen und sich über sowas spalten lassen, Religion, Krieg, alles, dann ist es ein leichtes für den Staat zu regieren.
2: Keine
1: Herrsche. Genau, dann halten die nicht zusammen und sagen, Moment mal, eigentlich sind die da in Berlin sitzen, das Problem.
2: Es ist halt
1: und nicht wir hier untereinander.
2: Es ist die perfide Setzungsstrategie der Stasi gewesen. Einfach Teile und Herrsche, weil die rotten sich nicht zusammen, genau. Sondern die bekriegen sich gegenseitig, wie es die Kirche gemacht hat mit den Monarchen damals halt. Ne? Du hältst sie arm, ich halte sie dumm.
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1: Ich habe heute eine sehr lustige Äußerung gelesen. Und zwar im englischen Guardian. Laut Guardian ist das Team des designierten US-Präsidenten Donald Trump bereit, die Ukraine unter Russlands politische Kontrolle zu übergeben, falls Moskau seine militärischen Beziehungen mit China kappt. Als würde Putin seine neu erworbene brüderlich enge Zusammenarbeit mit China in allen Bereichen aufs Spiel setzen, um vom Donald Trump eine kaputte Ukraine umgehängt zu bekommen. Die spinnen doch.
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1: Und vielleicht auch Mut zur Stille. Also wir müssen ja nicht alles wissen. Ich sehe es nur immer wieder an meinen Kindern, die sich zum Beispiel überhaupt, die wissen nicht mehr, wie man sich langweilt. Das finde ich beeindruckend.
2: Sehr schöner Punkt.
1: Und ich probiere immer zu vermitteln, Langeweile ist das größte Privileg, das es gibt.
3: Sehr schön.

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Den Pass, die Euro-Schecks und etwas Geld. Vielleicht ging heute Abend noch ein Flug.

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1: Man ist gerade dabei, sämtliche Fachausschüsse auf Null zu setzen. Die Opposition wollen unbedingt arbeiten und die Kartellparteien, so nenne ich das mal, sorgen gerade dafür, dass alle diese Ausschüsse beim Bildungsausschuss angefangen und nirgendwo aufgehört, nicht mehr arbeiten können. Sie sagen es einfach ab. Das heißt, die gesamte politische Arbeit in Deutschland ist gerade bewusst lahmgelegt worden. Ich finde, das geht nicht. Das ist undemokratisch. Das ist das Gegenteil von Demokratie. Man kann doch nicht, weil jetzt gerade Wahlkampf ist und jeder in seinem Wahlkreis und bla bla bla, ein Land stilllegen. Ich finde es einen Skandal. Und ich finde, dass alle Menschen das wissen müssen. Man legt jetzt von Anfang Dezember bis deutlich nach dem Wahltermin, weil da wird ja auch nichts passieren, dieses Land politisch komplett lahm in einer Situation, in der es sich in der Bredouille befindet. In jeder Hinsicht. Und das geht nicht. Normalerweise müsste die Bevölkerung auf dem Baum stehen und sagen, seid ihr bescheuert? Ihr könnt doch jetzt nicht die Ausschüsse zumachen und alle Probleme bleiben liegen. Das ist unmöglich.

0: 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Jetzt Meldungen aus der Trigger FM Redaktion. Der aktuelle Bundeskanzler Friedrich Merz droht laut dem Magazin News mit Rauswurf der SPD-Minister und einer Minderheitsregierung. Die AfD-Chefin Weidel erklärt dazu auf Facebook, der Kanzler sollte seinen Worten Taten folgen lassen. Die AfD steht bereit, gute Anträge der CDU mitzutragen. Klares Ziel muss jedoch ein echter Neustart für Deutschland sein. Der deutsche Luftverkehrsstandort droht Schritt für Schritt in sich zusammenzufallen. Weil Steuern, Gebühren und Abgaben im europäischen Vergleich auf Spitzenniveau liegen, meiden immer mehr Fluggesellschaften deutsche Flughäfen und ziehen ihre Kapazitäten ab. Nun hat Ryanair zum wiederholten Male Kürzungen angekündigt. Besonders hart trifft es Berlin. Ryanair schließt seine Basis am Hauptstadtflughafen BER zum 24. Oktober und verlagert die 7 Flugzeuge, die dort noch stationiert sind, an Flughäfen in anderen EU-Staaten. Das Sitzplatzangebot in Berlin sinkt dadurch im Winter um 50%. Der traditionsreiche Porzellanhersteller Kahler in Thüringen stellt seine Produktion zum 31. Dezember 2026 endgültig ein. Insolvenzverwalter Rolf Rombach bestätigte das Scheitern der monatelangen Investorensuche. Ausschlaggebend sind die hohen Energiekosten, die eine wirtschaftliche Produktion am Standort verhindern. Allein für Gas musste das Unternehmen zuletzt monatlich zwischen 150.000 und 180.000 Euro bezahlen. Gleichzeitig belasteten sinkende Aufträge und eine schwache Nachfrage aus der Gastronomie den Betrieb. Damit verlieren die verbliebenen 96 Beschäftigten ihre Arbeitsplätze. Nach 182 Jahren endet die industrielle Porzellanproduktion in Kahler. 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
1: Es ist keine fröhliche, weißt du, früher war das auch im Pulverfass eine ganz fröhliche Atmosphäre, weil wir waren ja die Randgruppe, die sich die besten Partys geliefert haben. Und das ist heute nicht mehr. Heute beobachtet da der eine den anderen und es wird natürlich genau aufgepasst, wie drückt er sich aus, was hat er an, und einer ist immer beleidigt wegen irgendwas mit Ismus. Also das ist ja sowieso eine Atmosphäre der Angst, sobald du diese woke Dose der Pandora öffnest, dann befreist du da so einen Flaschengeist, den du nicht wieder los wirst. Und das hat sich übrigens zum Schluss eben auch auf dem Schiff dann breit gemacht.
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2: Zahlreiche Staaten haben auch die Kaufverträge mit Pfizer veröffentlicht. Und da hat Pfizer sich immer reinschreiben lassen, das ist eine neue Substanz, keiner weiß, wie gefährlich die ist. Sie ist noch nicht hinreichend untersucht. Also die Politiker, die uns sagen, alles war unter Kontrolle, die haben genau das unterschrieben.
3: Wahnsinn, ne? Und dann mal ganz eben die ganze Welt durchspritzen, das ist schon unfassbar. Und es ist ja auch klar, Gesundheitsminister Lauterbach hat ja auch gelogen, als er behauptet hat, die Impfung sei nebenwirkungsfrei. Der ignoriert die Daten ja im Grunde bis heute und ist trotzdem noch im Amt, ne? Wie erklärt ihr euch das?

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1: Das Gendern, das ja 90% der normalen Bevölkerung nicht durchführt, das machen ja eigentlich nur Politiker und vielleicht Lehrerinnen. Und das war's dann. Dann ist Schluss damit. Aber es wird sehr pädagogisch reingedrückt und jeder muss das machen. Und ich wurde sogar bei einem Vortrag schon unterbrochen von der Vorsitzenden, weil ich irgendwann einmal nicht Patientinnen und Patienten gesagt habe. Also das ist wirklich zum Totlachen. Dabei sprach ich in dem Fall sogar von männlichen Patienten, weil da ging es um Sexsucht. Das war besonders lustig und delikat, aber das war ja egal, weil man muss auf jeden Fall Patientinnen und Patienten sagen. Also das ist verrückt.
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0: 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Jetzt Meldungen aus der Trigger FM Redaktion. Der aktuelle Bundeskanzler Friedrich Merz droht laut dem Magazin News mit Rauswurf der SPD-Minister und einer Minderheitsregierung. Die AfD-Chefin Weidel erklärt dazu auf Facebook, der Kanzler sollte seinen Worten Taten folgen lassen. Die AfD steht bereit, gute Anträge der CDU mitzutragen. Klares Ziel muss jedoch ein echter Neustart für Deutschland sein. Für das am Dienstag beginnende NATO-Manöver Steadfast Noon verlegt die deutsche Luftwaffe 3 Tornados von Büchel zur Aviano Airbase in Norditalien. Geübt wird die nukleare Verteidigung des Bündnisgebiets. Zum Einsatz kommen Übungsbomben. Friedensaktivisten fragen sich, was man bei einem nuklearen Krieg noch verteidigen will. Das Geld, was bei solchen sinnlosen Kriegsspielen verschossen wird, könnte in Schulen gesteckt werden. Die Soldaten und ihre Führer können dann im Sandkasten weiterspielen, meint ein Nutzer bei X. In Berlin-Wedding wurde ein Angestellter eines Dönerimbisses von einer Männergruppe attackiert und mit einem Messer verletzt. Um Mitternacht, kurz vor Ladenschluss, soll es zuvor zu einer verbalen Auseinandersetzung zwischen dem Dönerverkäufer und einem Mann gekommen sein. Darüber berichtet die Bild. Anschließend soll der Mann 4 weitere unbekannte Männer hinzugerufen haben. Die Männer sollen auf den Angestellten losgegangen sein und versucht haben, ihn zu schlagen. Zusätzlich zückte einer der Angreifer ein Messer und stach damit auf das Gesäß des Dönerverkäufers ein. 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
1: Technisch wäre es denkbar, das zu machen, aber dazu braucht es 50 Jahre und Unmengen von Geld. Es ist nicht darstellbar, weil die Mengen, die an Wasserstoff gebraucht werden, in Deutschland gar nicht erzeugbar sind. Da haben wir nicht genug Fläche. Selbst wenn wir das ganze Land mit Solarpanelen und Windrädern vollstellen, können wir höchstens, 20% des benötigten Wasserstoffs selbst erzeugen. Das heißt,
2: ich denke, der soll aus Namibia kommen.
1: Das machen die ja auch schon. Die geben ja Geld nach Namibia. Die Namibier werden sich freuen. Da ist noch ein bisschen was zu tun bis dahin. Die müssen da so ein paar Entsalzungsanlagen bauen.
3: Das ist es.
1: Dann müssen sie das entsalzene Wasser in die Wüste leiten, wo die Solarkraftwerke zu bauen sind und die Elektrolyseure. Dann müssen sie den Wasserstoff, den sie dort erzeugen, zurück an die Küste komprimieren und kühlen auf 250 Grad minus und auf was weiß ich wie viel Bar. Dann müssen sie einen Hafen bauen, dann müssen sie Schiffe bauen, die sie nach Deutschland transportieren. Vergessen Sie es.
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1: In meiner Laufbahn, viele fragen sich jetzt, warum gründet der jetzt nochmal neu? Warum geht er jetzt in den Edelmetallhandel rein? Ja, warum? Warum machen wir das? Weil wir momentan einen sehr, sehr starken Bedarf darin sehen, A1 sich gegen den Staat zu schützen. So muss man es einfach sagen, weil der Staat greift gerade so tief in die Tasche wie nie zuvor. Das merkt jeder an der Kasse beim Rewe oder Edeka. Ich merke das auch. Da ist man eben 90, 100 Euro los und hat einen Wocheneinkauf gemacht. Ist unfassbar. Und ich habe mich dazu entschieden, diese Gier, sage ich mal, der Immobilienbranche mittlerweile abzulehnen. Also ich stehe da komplett auch dagegen und ich weiß, dass ich dafür aus vielen Kreisen ausgeschlossen wurde. Aber diese schiere Gier und diese schieren Lügen, die da häufig auch stattfinden, die sind einfach eine Schande. Und dafür stehe ich nicht, weil ich das nicht mehr vereinbaren kann. Ich stehe für etwas, das Mehrwerte bietet. Innovation durch Wertschöpfung, durch Werterhalt.
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1: Zu der Sendung habe ich eine Studie gefunden von der Uni Bamberg. Das ist eine Umfrage aus 2021. Ich lese das hier einfach mal vor. 50,8% der Befragten sehen sich als Teil einer postfaktischen Demokratie. Das heißt, sie unterstellen Politikerinnen und Politikern, dass ihnen der Wahrheitsgehalt ihrer Aussagen eher unwichtig sei. Von den 3 befragten Gruppen glauben vor allem Politikerinnen und Politiker nicht an eine faktische Politik. In Klammern rund 55%. Pointiert formuliert, Journalistinnen und Journalisten glauben eher an den Wahrheitsgehalt der Aussagen von Politikerinnen und Politikern als diese selbst.
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0: 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Jetzt Meldungen aus der Trigger FM Redaktion. Der aktuelle Bundeskanzler Friedrich Merz droht laut dem Magazin News mit Rauswurf der SPD-Minister und einer Minderheitsregierung. Die AfD-Chefin Weidel erklärt dazu auf Facebook, der Kanzler sollte seinen Worten Taten folgen lassen. Die AfD steht bereit, gute Anträge der CDU mitzutragen. Klares Ziel muss jedoch ein echter Neustart für Deutschland sein. BSW-Bundesvorstandsmitglied Klaus Ernst droht mit Austritt, falls die Partei ihr Verhältnis zur AfD nicht klärt und fordert klare Abgrenzung. Anlass ist die Unterstützung des BSW für Tobias Rausch als ersten AfD-Landtagspräsidenten in Sachsen-Anhalt. Für das am Dienstag beginnende NATO-Manöver Steadfast Noon verlegt die deutsche Luftwaffe 3 Tornados von Büchel zur Aviano Airbase in Norditalien. Geübt wird die nukleare Verteidigung des Bündnisgebiets. Zum Einsatz kommen Übungsbomben. Friedensaktivisten fragen sich, was man bei einem nuklearen Krieg noch verteidigen will. Das Geld, was bei solchen sinnlosen Kriegsspielen verschossen wird, könnte in Schulen gesteckt werden. Die Soldaten und ihre Führer können dann im Sandkasten weiterspielen, meint ein Nutzer bei X. Die Trigger FM-Meldungen. 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
1: Ich finde es immer ganz absurd, wenn wir sagen, naja, die Roboter nehmen die Jobs weg von den Supermarktkassiererinnen. Ja? Erstens, wir haben es ausprobiert, die haben immer noch ihre Jobs, sie müssen jetzt rumstehen und aufpassen, dass wir das Scannen richtig machen, und wenn wir Blödsinn machen, müssen sie auf den Knopf drücken, und das ist alles ganz furchtbar. Aber es macht ja keinen Sinn. Also auch ökonomisch betrachtet müsste man doch mit den neuen Technologien die teuren Jobs wegrationalisieren. Man müsste doch den CEO ersetzen, man müsste Christine Lagarde ersetzen und ihren Dienstwagen und ihren Hubschrauber. Das ist auch für die Umwelt besser.

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1: USA, die wissen sehr, sehr genau, dass sie die Ukraine nie so stark unterstützen dürfen, dass Russland tatsächlich verlieren würde, weil es natürlich ein Wahnsinn wäre, eine Atommacht so an die Wand zu bringen, dass sie kurz vor einer Niederlage stehen. Und er sagt, eigentlich haben die westlichen Staaten, allen voran die USA, der Ukraine immer genau so viel geliefert, dass sie nicht gewinnen konnte, aber dass auch Russland sozusagen nicht die Oberhand bekommen hat. Und da sieht man, wie zynisch das Ganze ist.
2: Genau.
1: Zurückhaltende Schätzungen gehen ja davon aus, dass schon hunderttausende Menschen auf beiden Seiten wirklich gestorben sind. Wir haben in etwa 200.000 wehrpflichtige Ukrainer in Deutschland, die sagen, ich mache da nicht mit, habe ich vollstes Verständnis dafür. Aber da denke ich, gibt schon ein Stück weit diese Wahrheit zu sagen, dieser Ukraine-Krieg, er ist höchst zynisch, er hat schon viel zu viele Menschenleben gefordert, er hätte eigentlich nie begonnen werden dürfen und er muss jetzt dringend beendet werden. Wir brauchen Waffenstillstand, wir brauchen Frieden.
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1: Man unterscheidet ja in der Neurowissenschaft auch zwischen dem schnellen und dem langsamen Denken, nicht? Also System 1 und System 2. Und dieses schnelle Denken ist dieses automatisierte Denken, nicht? Manche nennen das auch Zombie-Modus. Das halte ich einmal für einen sehr eher einen harten Begriff. Aber dieses
2: so Kühlschranktür wieder zumachen, ne? Das ist so, oder so die Kühlschranktür wieder zumachen, den Herd ausmachen, das sind diese automatisierten Geschichten.
1: Ja, genau. Dinge, die wir automatisch machen. Aber wenn wir nur noch dieses schnelle, also automatische Denken haben, ohne ein analytisches Denkvermögen und ohne eine Denkanstrengung, das ist dann Denkfaulheit. Das heißt, alles geht automatisch, ich setze mich vor den Fernseher, schaue die Nachrichten an, dann weiß ich, was meine Meinung ist, am nächsten Tag gehe ich wieder arbeiten, zwischendurch rauche ich vielleicht noch eine Zigarette oder wahrscheinlich nicht mehr, weil das nicht mehr en vogue ist jetzt. Und also ich bin in einem Schema, einem biederen, spießigen Schema drin und fühle mich aber noch dazu moralisch erhaben über andere.
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Jetzt Meldungen aus der Trigger FM Redaktion. In Berlin-Wedding wurde ein Angestellter eines Dönerimbisses von einer Männergruppe attackiert und mit einem Messer verletzt. Um Mitternacht, kurz vor Ladenschluss, soll es zuvor zu einer verbalen Auseinandersetzung zwischen dem Dönerverkäufer und einem Mann gekommen sein. Darüber berichtet die Bild. Anschließend soll der Mann 4 weitere unbekannte Männer hinzugerufen haben. Die Männer sollen auf den Angestellten losgegangen sein und versucht haben, ihn zu schlagen. Zusätzlich zückte einer der Angreifer ein Messer und stach damit auf das Gesäß des Dönerverkäufers ein. Der selbsternannte Deutsche Journalistenverband hat dem AfD-Politiker Ulrich Siegmund vorgeworfen, den ZDF-Spaßreporter Fabian Köster eingeschüchtert und ihm mit dem Verlust seines Arbeitsplatzes gedroht zu haben. Anlass ist ein Wortwechsel im Magdeburger Landtag, bei dem Siegmund auf die Pläne seiner Partei zur Abschaffung des Rundfunkbeitrags verwies. Erst kritische Journalisten unter Druck setzen, dann Sender abwickeln wollen. Das ist kein Medienkonzept, das ist pure Einschüchterung, erklärte DJV-Bundesvorsitzender Mika Beuster. Wir von Trigger FM unterstützen die Pläne von Ulrich Siegmund, da auch aus unserer Sicht der öffentlich-rechtliche Rundfunk nicht mehr zu reformieren ist. Mit einem neuen Grundfunk könnte zum Beispiel ein neues Kapitel des ÖRR eingeschlagen werden. Der deutsche Luftverkehrsstandort droht Schritt für Schritt in sich zusammenzufallen. Weil Steuern, Gebühren und Abgaben im europäischen Vergleich auf Spitzenniveau liegen, meiden immer mehr Fluggesellschaften deutsche Flughäfen und ziehen ihre Kapazitäten ab. Nun hat Ryanair zum wiederholten Male Kürzungen angekündigt. Besonders hart trifft es Berlin. Ryanair schließt seine Basis am Hauptstadtflughafen BER zum 24. Oktober und verlagert die 7 Flugzeuge, die dort noch stationiert sind, an Flughäfen in anderen EU-Staaten. Das Sitzplatzangebot in Berlin sinkt dadurch im Winter um 50%. 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
1: Und was die machen mit diesem Programm, sie docken eigentlich an zum Beispiel Edward Bernays oder auch Walter Lippmann an, die eine sehr alte Geschichte erzählen. Und das ist die Geschichte vom guten Hirten. Die gehen in etwa so. Ja gut, wir wissen ja jetzt durch die psychologische Forschung, dass die Mehrheit der Menschen hauptsächlich von ihrem Unbewussten, von ihren Gefühlen, von ihren Trieben gesteuert ist. Wo kämen wir dahin, wenn wir jetzt die Mehrheit der Menschen entscheiden lassen würden? Das heißt, es braucht eine verantwortungsvolle Elite, Klammer auf, die rational ist, Klammer zu, und die jetzt hier, wie der gute Hirte, die Mehrheit der Menschen, die ein bisschen doof sind, in die richtige Richtung lenkt. Das ist die Geschichte, die erzählt wird, die ist schon sehr, sehr alt und die wird mit diesem Nudging wieder aufgegriffen, dass man sagt eigentlich, das ist ein Buch, Nudge, wie man kluge Entscheidungen anstößt. Das heißt, eine verantwortungsvolle Elite muss das Ruder in die Hand nehmen, muss die Mehrheit der Menschen steuern. Und wie macht sie das? Mit Softpower-Techniken.
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1: Wir sehen dann Prominente wie Thomas Gottschall, den ich seitdem wirklich auch wieder nochmal ganz besonders verehren möchte, weil er den Mut hat, sich dagegen anzustellen, gegenüber diesem schnodderigen, dummen Wahnsinn. Es ist ja nicht irgendwie, dass da eine intellektuelle Agitation entsteht, sondern man erzählt uns über eine völlig verdummte Ideologie von Klimawandel und so weiter und so fort, ein Weltuntergang, und die Leute laufen wie die Dummköpfe einfach hinterher. Und wenn dann einer es wagt, ich glaube, der Tom Gerhardt, der alle für den Dackel, alle für den Hund oder irgendwie Hausmeister Krause, so heißt er. Und wenn ich das sehe, auch der hat sich hervorragend übrigens an der Stelle geäußert dazu und sagt, dieser ganze Schwachsinn ist einfach nicht auszuhalten.
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1: Das heißt, es geht auch darum, dass diese Wirtschaftswachstumsblase, die man jetzt versucht zu erzeugen, ein Strohfeuer, dass das nichts mit Nachhaltigkeit zu tun hat. Und das sind vor allem auch, wenn ich mir das angucke, wie die aufgelegt werden, diese Gelder, sind das keine Investitionen, sondern konsumtive Ausgaben. Das heißt, die werden quasi umgesetzt in Form von Konsum und damit sind sie dann WECH weg.
2: Der Turmbau zu Babel wird höher und höher. Wir jonglieren heute mit Summen, die wir uns vor wenigen Jahren im Traum nicht hätten vorstellen können. Aber die Berliner selbsternannte Elite macht es möglich.
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0: 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Jetzt Meldungen aus der Trigger FM Redaktion. Der deutsche Luftverkehrsstandort droht Schritt für Schritt in sich zusammenzufallen. Weil Steuern, Gebühren und Abgaben im europäischen Vergleich auf Spitzenniveau liegen, meiden immer mehr Fluggesellschaften deutsche Flughäfen und ziehen ihre Kapazitäten ab. Nun hat Ryanair zum wiederholten Male Kürzungen angekündigt. Besonders hart trifft es Berlin. Ryanair schließt seine Basis am Hauptstadtflughafen BER zum 24. Oktober und verlagert die 7 Flugzeuge, die dort noch stationiert sind, an Flughäfen in anderen EU-Staaten. Das Sitzplatzangebot in Berlin sinkt dadurch im Winter um 50%. Der aktuelle Bundeskanzler Friedrich Merz droht laut dem Magazin News mit Rauswurf der SPD-Minister und einer Minderheitsregierung. Die AfD-Chefin Weidel erklärt dazu auf Facebook, der Kanzler sollte seinen Worten Taten folgen lassen. Die AfD steht bereit, gute Anträge der CDU mitzutragen. Klares Ziel muss jedoch ein echter Neustart für Deutschland sein. Der selbsternannte Deutsche Journalistenverband hat dem AfD-Politiker Ulrich Siegmund vorgeworfen, den ZDF-Spaßreporter Fabian Köster eingeschüchtert und ihm mit dem Verlust seines Arbeitsplatzes gedroht zu haben. Anlass ist ein Wortwechsel im Magdeburger Landtag, bei dem Siegmund auf die Pläne seiner Partei zur Abschaffung des Rundfunkbeitrags verwies. Erst kritische Journalisten unter Druck setzen, dann Sender abwickeln wollen. Das ist kein Medienkonzept, das ist pure Einschüchterung, erklärte DJV-Bundesvorsitzender Mika Beuster. Wir von Trigger FM unterstützen die Pläne von Ulrich Siegmund, da auch aus unserer Sicht der öffentlich-rechtliche Rundfunk nicht mehr zu reformieren ist. Mit einem neuen Grundfunk könnte zum Beispiel ein neues Kapitel des ÖRR eingeschlagen werden. 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
1: Oder ich lagere es aus. Also ich habe es mittlerweile so, dass ich zwei Geräte habe. Ich habe ein Gerät, das wirklich dann als Kommunikationsmittel halt immer dabei ist, wo ich die Kameras ausschalten kann, wo ich das Mikrofon ausschalten kann, was nahezu trackerfrei ist. Telegram hat jetzt leider nachgezogen, die haben jetzt auch Tracker drin verbaut. Das ist die einzige App, die jetzt auch Tracker drin hat. Und dann habe ich das Gerät, zum Beispiel für Online-Banking oder für meinen Staubsaugroboter. und das sind natürlich alles selbst, die natürlich dann die ganzen Daten abziehen. Aber auf diesem Gerät habe ich nichts weiter drauf. Ich habe kein einziges Bild drauf, ich habe keinen einzigen Kontakt drauf, ich habe keine einzige Musik, keinen einzigen Kalendereintrag, gar nichts. Das ganze System ist wirklich nackig. Und das bleibt auch nur zu Hause. Also da werden jetzt keine Daten groß. Also wenn Sie die Daten abgreifen wollen, können Sie es gerne machen. Das bringt Ihnen halt nichts.
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1: Wir haben es hier ja jetzt letzten Endes mit einem Phänomen zu tun, was seit Jahrhunderten die Menschheit, seit Jahrtausenden wahrscheinlich begleitet. Und zwar in den unterschiedlichsten Formen. Jetzt im Moment sind es die Aliens und die UFOs und die Raumschiffe und so. Vor ein paar hundert Jahren waren das noch Gotteserscheinungen. Die Götter, die vom Himmel kommen, die sich Schlachten liefern. Guck dir mal die griechische Mythologie an. Guck dir mal die Vimanas an. In den alten hinduistischen, aus dem Kulturkreis da, was es da alles gibt, ja. Diese ganzen Schilderungen von irgendwelchen Wesen, die hier sich rumtreiben mit ihren Fluggeräten und hier irgendwas machen. Was ist eigentlich mit den Marienerscheinungen, weißt du? Da gibt's ja Hunderte.
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1: Diese produktiven Leute, die werden nicht mehr berücksichtigt von der SPD. Und das ist natürlich ein Hauptgrund für ihren Niedergang. Das ist vollkommen richtig. Sie hat sich verführen lassen, einmal natürlich von den Woken und zum anderen von den Grünen. Also man hat offensichtlich sich vorgestellt, dass die Zukunft der Welt grün ist, dass die Grünen da auf das richtige Pferd gesetzt haben und wollten da nachziehen. Und eben gerade auch personell ist die SPD auf einen sagenhaften Tiefpunkt abgerutscht. Man sehnt sich schon fast nach Gerhard Schröders Zeit zurück. Damals gab es noch so etwas wie eine SPD, die dann auch eben ihre letzte Idee hatte mit Schröder, nämlich die Agenda 2010.
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0: 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Jetzt Meldungen aus der Trigger FM Redaktion. Der traditionsreiche Porzellanhersteller Kahler in Thüringen stellt seine Produktion zum 31. Dezember 2026 endgültig ein. Insolvenzverwalter Rolf Rombach bestätigte das Scheitern der monatelangen Investorensuche. Ausschlaggebend sind die hohen Energiekosten, die eine wirtschaftliche Produktion am Standort verhindern. Allein für Gas musste das Unternehmen zuletzt monatlich zwischen 150.000 und 180.000 Euro bezahlen. Gleichzeitig belasteten sinkende Aufträge und eine schwache Nachfrage aus der Gastronomie den Betrieb. Damit verlieren die verbliebenen 96 Beschäftigten ihre Arbeitsplätze. Nach 182 Jahren endet die industrielle Porzellanproduktion in Kahler. BSW-Bundesvorstandsmitglied Klaus Ernst droht mit Austritt, falls die Partei ihr Verhältnis zur AfD nicht klärt und fordert klare Abgrenzung. Anlass ist die Unterstützung des BSW für Tobias Rausch als ersten AfD-Landtagspräsidenten in Sachsen-Anhalt. In Berlin-Wedding wurde ein Angestellter eines Dönerimbisses von einer Männergruppe attackiert und mit einem Messer verletzt. Um Mitternacht, kurz vor Ladenschluss, soll es zuvor zu einer verbalen Auseinandersetzung zwischen dem Dönerverkäufer und einem Mann gekommen sein. Darüber berichtet die Bild. Anschließend soll der Mann vier weitere unbekannte Männer hinzugerufen haben. Die Männer sollen auf den Angestellten losgegangen sein und versucht haben, ihn zu schlagen. Zusätzlich zückte einer der Angreifer ein Messer und stach damit auf das Gesäß des Dönerverkäufers ein. 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
1: Dann lüge ich mir natürlich was in die Tasche und anderen auch, denn eigentlich ist das Ganze auf Neid aufgebaut.
2: Was ist mit Chancengleichheit? Also sagen wir mal so, jemand, der aus einem wohlhabenden Haus kommt, hat natürlich eine ganz andere Chance, etwas zu erreichen im Leben, als jemand, der, sagen wir mal, aus irgendeinem armen Viertel kommt. Wie sieht da die libertäre Denkweise aus?
1: Ja, die Menschen sind von Natur aus ungleich. Ja. Es gibt auch Leute, die intelligenter sind als andere. Andere haben Talente im Sport, die andere nicht haben. Ja, Milley hat einmal das Beispiel gebracht, ja, wenn ich gegen Roger Federer Tennis spiele, dann ist keine Chancengleichheit. Ja, die würde bestehen, wenn Roger Federer einen Arm abgehackt wird. Ja, und er müsste mit links spielen. Ja, dann bestünde Chancengleichheit. Aber das ist eben auch nicht gerecht. Und die Menschen sind eben unterschiedlich. Und das Wichtige ist, dass es Freiheit besteht, dass man aufsteigen kann. Ja, dass wenn man das im Sozialismus gibt es keine Aufstiegschance.
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1: Um Leute, in dem Fall diesen Trump, man muss den ja gar nicht mögen, aber dass der jetzt so rausgemobbt wurde, dass CIA, FBI, der Kongress, alle spielen mit, einen Kandidaten zu beseitigen, der irgendwie nicht passt, weil er diesem Club nicht angehört und nicht kontrollierbar ist. Das ist ein wunderbares Beispiel. Der kriegt ja jetzt noch so ein Strafverfahren, ja. Und wenn man sich dagegen anguckt, was die Familie Biden an Korruption und an Sachen hat, da denkst du, hallo, das ist ja lachhaft, was Donald da vorgeworfen wird. Guck doch mal bei Hunter Biden und bei Joe. Genau. Die haben Millionen eingesteckt und. Ja, also da kann man wunderbar sehen, wie sozusagen der tiefe Staat regiert. Ja, da ist jetzt einer, der passt nicht, weil wir ihn nicht so richtig kontrollieren können, und der muss weg.
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2: Und ich sage, es gibt so eine gewisse Elite von Dummstudierten. Die fragen ja nicht mal den Opa, du, wie war das eigentlich früher mal? Es stirbt eben auch viel Geschichte weg. Und ich war ja auch ein Klugscheißer, ich bin es heute noch. Aber mein Vater ist manchmal die Wände hoch. Nur hatte ich einen Opa, mit dem habe ich dann noch einmal anders gesprochen und geredet. Und der hat vermittelt. Und dann hast du dann doch die Geschichte der Eltern, Großeltern auch mitbekommen. Und ach so, war das, hattet auch warme Winter? Echt jetzt? Mhm.
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Jetzt Meldungen aus der Trigger FM Redaktion. In Berlin-Wedding wurde ein Angestellter eines Dönerimbisses von einer Männergruppe attackiert und mit einem Messer verletzt. Um Mitternacht, kurz vor Ladenschluss, soll es zuvor zu einer verbalen Auseinandersetzung zwischen dem Dönerverkäufer und einem Mann gekommen sein. Darüber berichtet die Bild. Anschließend soll der Mann 4 weitere unbekannte Männer hinzugerufen haben. Die Männer sollen auf den Angestellten losgegangen sein und versucht haben, ihn zu schlagen. Zusätzlich zückte einer der Angreifer ein Messer und stach damit auf das Gesäß des Dönerverkäufers ein. CSU-Chef Markus Söder hat Bundeskanzler Friedrich Merz bei dessen Erklärung für die zusätzlichen Stimmen des AfD-Landtagspräsidenten Tobias Rausch widersprochen. Merz hatte nach der Wahl in Sachsen-Anhalt eine mögliche False-Flag-Aktion ins Spiel gebracht, bei der Abgeordnete anderer Parteien für Rausch gestimmt haben könnten, um die CDU zu diskreditieren. Die These ist auf jeden Fall steil, sagte der bayerische Ministerpräsident am Sonntagabend in der ARD-Sendung Karin Mioska. Er bezweifle, dass Parteien, die mit der AfD in einem harten politischen Konflikt stünden, deren Kandidaten wählen würden, um anderen Parteien zu schaden. Er vermute vielmehr, dass die zusätzlichen Stimmen auf interne Konflikte innerhalb der CDU zurückzuführen seien. Belegen könne er das allerdings nicht. Der traditionsreiche Porzellanhersteller Kahla in Thüringen stellt seine Produktion zum 31. Dezember 2026 endgültig ein. Insolvenzverwalter Rolf Rombach bestätigte das Scheitern der monatelangen Investorensuche. Ausschlaggebend sind die hohen Energiekosten, die eine wirtschaftliche Produktion am Standort verhindern. Allein für Gas musste das Unternehmen zuletzt monatlich zwischen 150.000 und 180.000 Euro bezahlen. Gleichzeitig belasteten sinkende Aufträge und eine schwache Nachfrage aus der Gastronomie den Betrieb. Damit verlieren die verbliebenen 96 Beschäftigten ihre Arbeitsplätze. Nach 182 Jahren endet die industrielle Porzellanproduktion in Kahla. 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